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0: 10 vor 6.
1: Und jetzt die Nachrichten.
2: Auf Kran geklettert, Protest der Bauarbeiter erfolgreich. Fußball-WM Frankreich im Halbfinale. Das Wetter sonnig und heiß wird es. Ich bin Wilhelm Schatzer. Guten Morgen.
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2: Der ungewöhnliche Protest von zwei Bauarbeitern in St. Sigmund im Pustertal war offenbar erfolgreich. Die zwei Ägypter haben jetzt einen Teil der ausstehenden Löhne erhalten. Das teilt die Bauarbeitergewerkschaft im AGB GGL mit. Die 30 und 35 Jahre alten Brüder waren vorgestern auf einen Baukran gestiegen und drohten sich in die Tiefe zu stürzen. Als Grund gaben sie an, dass sie monatelang keinen Lohn erhalten hätten. 18.000 Euro seien ausständig. 3 Stunden brauchten die Karabiniere, bis die beiden herunterstiegen. Nun hat das heimische Unternehmen eine Vorauszahlung auf die vom Subunternehmen geschuldeten Gehälter geleistet. Die Müllverbrennungsanlage in Bozen ist wieder in Betrieb. Bei einem Brand am 23. Juni war ein Transformator beschädigt worden und die Anlage musste abgeschaltet werden. 2 Wochen lang musste deshalb der Müll zwischengelagert werden. Seit Anfang der Woche läuft der Müllofen aber wieder und ab kommenden Montag kann auch wieder Sonderabfall und der Müll aus dem Trentino angeliefert werden. Bei der Fußball-Europameisterschaft vor 2 Jahren war es am Siegesplatz in Bozen zu Krawallen gekommen. Dabei soll ein 33-jähriger Albaner mit einem Messer einen 26-jährigen Landsmann attackiert und schwer verletzt haben. Zu 12 Jahren Haft war er dafür in erster Instanz verurteilt worden. Und jetzt hat auch das Berufungsgericht diese Strafe bestätigt. Der Verurteilte ist derzeit allerdings flüchtig. Im Iran ist der frühere oberste Führer Ayatollah Ali Khamenei beerdigt worden, mehr als 4 Monate nach seiner Tötung. Im Februar waren Khamenei und mehrere seiner Familienmitglieder durch einen israelischen Luftangriff getötet worden. Die Trauerzeremonien laufen bereits seit rund einer Woche. Bei der Beerdigung schwenkten Khameneis Anhänger nun iranische Flaggen und rote Fahnen, die als Symbol für Rache gelten. Kommen wir zur Fußball-Weltmeisterschaft. Frankreich hat gegen Marokko 2:0 gewonnen und zieht damit als erste Mannschaft ins Halbfinale ein, zum 3. Mal in Folge übrigens. Im Halbfinale am Dienstag in Dallas wartet entweder Spanien oder Belgien. Das wird sich heute Abend entscheiden. Um 21 Uhr ist Anpfiff des Spiels Spanien gegen Belgien.
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2: Sehr sonnig wird's heute wieder, allerdings drohen am Nachmittag dann auch ein paar Gewitter. Davor wird's heiß, die Höchstwerte kommen auf 26 bis 34 Grad. Jetzt in der Früh hat es 21 Grad in Kaltern, 17 in Schlander, 16 in Brixen und 10 Grad in Toblach. Auch am Wochenende geht's sonnig und heiß weiter mit ein paar Gewittern morgen Nachmittag.
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1: Guten Morgen, ich bin Wilhelm Schatzer. 12 Jahre Haft für eine Messerattacke. Das Oberlandesgericht in Bozen hat die Strafe für einen 33-jährigen Albaner bestätigt. Er soll vor 2 Jahren bei der Fußball-Europameisterschaft am Siegesplatz in Bozen einen Landsmann schwer verletzt haben. Der Verurteilte ist derzeit allerdings flüchtig. Nach der spektakulären Protestaktion von 2 Bauarbeitern in St. Sigmund im Pustertal gibt's jetzt eine Lösung. Die 2 Ägypter waren auf einen Baukran gestiegen, weil ihnen monatelange kein Lohn gezahlt wurde. Jetzt hat die Gewerkschaft vermittelt und die beiden haben eine Vorauszahlung erhalten. Der Müllofen in Bozen läuft wieder. Nach einem Brand am 23. Juni war die Anlage außer Betrieb. Der Müll musste 2 Wochen lang zwischengelagert werden. Im Iran ist der frühere oberste Führer Ayatollah Ali Khamenei beerdigt worden, mehr als 4 Monate nach seinem Tod durch einen israelischen Luftangriff. Bei der Beerdigung schwenkten Khameneis Anhänger iranische Flaggen und rote Fahnen, die als Symbol für Rache gelten. Frankreich steht im Halbfinale der Fußball-Weltmeisterschaft. 2:0 haben die Franzosen gegen Marokko gewonnen. Der Gegner wird heute ermittelt zwischen Belgien und Spanien.
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0: 10 vor 7. Und jetzt die Nachrichten. St. Siegmund, Bauarbeiterprotest war erfolgreich. Bozen, Müllverbrennungsanlage läuft wieder. Das Wetter, sehr sonnig wird's. Ich bin Wilhelm Scherzer, guten Morgen.
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0: Die zwei ägyptischen Bauarbeiter, die aus Protest auf einen Baukran geklettert waren, bekommen nun einen Teil ihrer ausstehenden Gehälter ausgezahlt. Ihr Protest war also erfolgreich, Stefanie Terzer.
2: Ja, die Bauarbeitergewerkschaft im AGB CGL hat jetzt mitgeteilt, dass das heimische Unternehmen eine Vorauszahlung geleistet hat auf die Beträge, die vom Subunternehmen, bei dem die beiden Ägypter angestellt sind, geschuldet werden. Laut den zwei Brüdern sollen 18.000 Euro ausständig sein. Für die Lösung des Problems sei das Entgegenkommen des heimischen Unternehmens ausschlaggebend gewesen, heißt es von der Gewerkschaft. Sie will zusammen mit dem Arbeitsinspektorat an dem Fall dranbleiben und ihn weiter verfolgen.
0: Bei der Fußball-Europameisterschaft vor 2 Jahren war es am Siegesplatz in Bozen zu Krawallen gekommen. Dabei soll ein 33-jähriger Albaner mit einem Messer einen 26-jährigen Landsmann attackiert und schwer verletzt haben. Zu 12 Jahren Haft war er dafür in erster Instanz verurteilt worden. Und jetzt hat auch das Berufungsgericht diese Strafe bestätigt. Der Verurteilte ist derzeit allerdings flüchtig. Die Müllverbrennungsanlage in Bozen ist wieder in Betrieb. Bei einem Brand am 23. Juni war ein Transformator beschädigt worden und die Anlage musste abgeschaltet werden. 2 Wochen lang musste deshalb der Müll zwischengelagert werden. Seit Anfang der Woche läuft der Müllofen aber wieder und ab kommenden Montag kann auch wieder Sonderabfall und der Müll aus dem Trentino angeliefert werden. Im Iran ist der frühere oberste Führer Ayatollah Ali Khamenei beerdigt worden, mehr als 4 Monate nach seinem Tod. Im Februar waren Khamenei und mehrere seiner Familienmitglieder durch einen israelischen Luftangriff getötet worden. Bei der Beerdigung schwenkten Khameneis Anhänger iranische Flaggen und rote Fahnen, die als Symbol für Rache gelten. Und auf Plakaten waren Slogans zu lesen wie »Kill Trump« und »Blut wird fließen«. Frankreich steht bei der Fußball-Weltmeisterschaft als erstes Team im Halbfinale nach einem 2:0-Sieg gegen Marokko. Wer dann der Gegner sein wird, entscheidet sich heute Abend. Um 21 Uhr wird das Spiel Spanien gegen Belgien angepfiffen. Sehr sonnig wird's. Später sind aber auch ein paar Gewitter dabei. Gleich schauen wir auch auf die Temperaturen.
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0: Die Sonne steckt in den Startlöchern. Am Vormittag scheint sie oft von einem wolkenlosen Himmel. Am Nachmittag sind dann noch ein paar Gewitter möglich. Es wird heiß. 21 Grad hat es jetzt in Auer, 13 in Starzing, 10 in Kovara und 14 in Naturns. Auf 26 bis 34 Grad kommen die Höchstwerte. Auch am Wochenende geht sonnig und heiß weiter mit ein paar Gewittern morgen Nachmittag.
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7: Guten Morgen wünscht Daniel Hofer auf der Landesverkehrsmeldezentrale. Auf der Finchgauer Staatsstraße zwischen Forst und Döll steht im Tunnel ein defekter LKW. Rechnen Sie mit Verzögerungen. Einbahnregelungen wegen Arbeiten gibt es unter anderem auf der Mendelbachstraße unterhalb des Passes, auf der Brenner Staatsstraße nördlich von Weidburg sowie nördlich von Farn, auf der Jaufenbachstraße unterhalb des Passes auf Sterzinger Seite, auf der Grüner Jochstraße oberhalb von Plan de Galba, auf der Grüner Staatsstraße zwischen Weidburg und Pontives bei Brembach, auf der Landesstraße Kastelroth-St. Ulrich oberhalb von Runkalitsch und auf der Gardertaler Staatsstraße bei Zwischenwasser. Die Landesstraße Royental ist zwischen Gieren und Royen von 7 bis 12 und von 13 bis 17 Uhr wegen Fräs- und Asphaltierungsarbeiten gesperrt. Und auch die Landesstraße zwischen Gummer und Welschnofen ist von 8 bis 18 Uhr wegen Arbeiten gesperrt. Umleitung über die Eggenthaler Staatsstraße. Gute und sichere Fahrt.
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1: 10. Juli 1985. Im Hafen der neuseeländischen Küstenstadt Auckland explodieren mehrere Sprengsätze. Sie gelten einem dort vor Anker liegenden Schiff mit dem Namen Rainbow Warrior. Es gehörte der Umweltschutzorganisation Greenpeace und befand sich auf einer Fahrt zum Mururoa-Atoll, um dort gegen französische Atomwaffenversuche zu protestieren. 10. Juli 1976. Im oberitalienischen Ort Seveso kommt es zu einer der größten Umweltkatastrophen des 20. Jahrhunderts. Durch den Austritt hochgiftigen Dioxins wurde ein 320 Hektar großes Areal verseucht. 200 Personen erlitten bei dem Unfall Vergiftungen, hunderte Menschen mussten evakuiert werden und zahllose Tiere verendeten. 10. Juli 1962. Ein neues Fernsehzeitalter beginnt. Die USA starten den Nachrichtensatelliten Telstar 1, mit dessen Hilfe wenig später die erste Fernsehdirektübertragung zwischen den Vereinigten Staaten und Europa gelingt. 10. Juli 1943. Nach den Niederlagen der italienischen Truppen in Afrika und auf dem Balkan sowie der Landung erster US-amerikanischer und britischer Streitkräfte auf Sizilien wird Benito Mussolini vom faschistischen Großrat abgesetzt und auf Befehl von König Viktor Emmanuel III. Gefangen gesetzt. Die faschistische Partei wird aufgelöst. Ex-Generalstabschef Pietro Badoglio wird vom König zum neuen Regierungschef ernannt. 10. Juli 1609. Im Heiligen Römischen Reich Deutscher Nation bilden die katholischen Reichsstände eine Liga als politisches Gegengewicht zur Protestantischen Union. Diese beiden Lager waren es, die sich im Dreißigjährigen Krieg von 1618 bis 1648 erbittert bekämpften.
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1: Guten Morgen, ich bin Wilhelm Schatzer. Immer wieder gibt es Klagen über zu viel Verkehr auf Südtirols Passstraßen. Bisher war dem aber nicht beizukommen. Jetzt scheint es eine Möglichkeit zu geben. Die neue Straßenverkehrsordnung erlaubt Verkehrseinschränkungen in sensiblen Zonen. Nun soll im Herbst am Grüner Joch ein solches Projekt getestet werden. Nach der spektakulären Protestaktion von zwei Bauarbeitern in St. Sigmund im Pustertal gibt's jetzt eine Lösung. Die zwei Ägypter waren auf einen Baukran gestiegen, weil ihnen monatelang kein Lohn gezahlt wurde. Jetzt hat die Gewerkschaft vermittelt und die beiden haben eine Vorauszahlung erhalten. Der Müllofen in Bozen läuft wieder. Nach einem Brand am 23. Juni war die Anlage außer Betrieb. Der Müll musste zwei Wochen lang zwischengelagert werden. Im Iran soll es Pläne zur Ermordung von US-Präsident Donald Trump geben. Davor hat Israel die USA gewarnt. Trump hatte auf dem Rückflug vom NATO-Gipfel in der Türkei nicht wie erwartet die neue Air Force One benutzt und damit Spekulationen über Sicherheitsrisiken angeheizt. Und Frankreich steht im Halbfinale der Fußball-Weltmeisterschaft. 2:0 haben die Franzosen gegen Marokko gewonnen. Der Gegner wird heute ermittelt zwischen Belgien und Spanien.
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2: Einen schönen guten Morgen. Wir sind am Beginn der dritten Hitzewelle in diesem Jahr mit nun mehreren Tagen hintereinander bis knapp 35 Grad. Der Hitzeschwerpunkt trifft auch diesmal Westeuropa, Spanien und besonders Frankreich, schon wieder hier über 40 Grad. Bei uns zum Glück etwas gemäßigter das Ganze und vorerst zumindest auch nicht so schwül, nicht so unangenehm wie noch bei der letzten Hitzewelle. Heute gibt es jedenfalls wieder viel Sonne, aber am Nachmittag werden die Quellwolken größer und dann ist auch ein Gewitter nicht mehr ganz ausgeschlossen, am wahrscheinlichsten Richtung Süden. Morgen auch sonnig und am Nachmittag erhöhte Gewitterneigung wieder, nicht verbreitet, aber stellenweise ganz nass werden. Am Sonntag dann stabiler, sonniger und eben heiß mit bis zu 35 Grad und auch in der nächsten Woche ist keine wesentliche Änderung in Sicht. Zum Abschluss die Temperaturen von 7 Uhr in Bozen und Auer 20 Grad, in Meran und Schlanders 17, in Brixen 16, in Sterzing und am Brenner 12 Grad, in Bruneck und Doblach 10, auf der Blose in 2500 Metern 8 Grad und Nordwestwind mit 15 km/h. Innsbruck 16, Lienz 13 und Trient meldet uns 22 Grad. Das war das Wetter mit Dieter Peterlin.
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0: 10 vor 8. Und jetzt die Nachrichten. Grödner Joch, Test für Verkehrsberuhigung. Israel warnt Trump vor iranischen Mordplänen. Das Wetter sehr sonnig. Ich bin Wilhelm Schatzer. Guten Morgen.
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0: Südtirols Passstraßen sind viel befahren. Autos, Motorräder und Fahrräder, die klagen über den vielen Verkehr, werden immer lauter. Nun gibt es einen ersten Schritt in Richtung Problemlösung. Das Grödner Joch soll zur verkehrsberuhigten Zone werden. Die neue Straßenverkehrsordnung macht's möglich, Stefanie Terzer.
2: Ja, es wird aber etwas anders ausschauen als die verkehrsberuhigten Zonen, wie wir sie in den Städten kennen. Wie genau ist noch nicht klar. Ziel ist es aber, ein Modell zu entwickeln, das den Verkehrsfluss zwar nicht aussperrt, aber steuert. Und zwar ohne, dass die Bewegungsfreiheit der Einheimischen und der Gäste zu sehr eingeschränkt wird. Dieses Modell soll jetzt von den Gemeinden in Gröden und im Gardertal ausgearbeitet werden. Im Herbst soll ein erstes Pilotprojekt starten. Bis dahin müssen auch noch verschiedene technische organisatorische und rechtliche Fragen geklärt werden.
0: Nach der spektakulären Protestaktion von zwei Bauarbeitern in St. Sigmund im Pustertal gibt's jetzt eine Lösung. Die zwei Ägypter waren auf einen Baukran gestiegen, weil ihnen monatelang kein Lohn gezahlt wurde. Insgesamt sollen es um 18.000 Euro gehen. Jetzt hat die Gewerkschaft vermittelt und die beiden Brüder haben eine Vorauszahlung erhalten. Und zwar ist das hiesige Unternehmen für das Subunternehmen eingesprungen, bei dem die beiden angestellt sind. Italien investiert mehr als 6 Milliarden Euro in die Wasserversorgung und auch Südtirol bekommt einen Teil davon ab. 158 Millionen fließen in unsere Region. Damit werden 39 Maßnahmen finanziert. Unterstützt werden vor allem Maßnahmen zur Bewässerung. Im Iran soll es Pläne zur Ermordung von US-Präsident Donald Trump geben. Davor hat Israel die USA gewarnt. Trump hatte auf dem Rückflug vom NATO-Gipfel in der Türkei nicht wie erwartet die neue Air Force One benutzt und damit Spekulationen über Sicherheitsrisiken angeheizt. Die Warnung könnte aber auch ein Versuch von Seiten Israels sein, Einfluss auf Trumps Entscheidungen im Iran-Krieg zu nehmen. Israel hatte zuletzt einen deutlich härteren Kurs gegenüber dem Iran gefordert und war deswegen mit Trump aneinander geraten. Frankreich steht bei der Fußball-Weltmeisterschaft als erstes Team im Halbfinale nach einem 2:0-Sieg gegen Marokko. Wer der Gegner sein wird, entscheidet sich heute Abend um 21 Uhr, wird das Spiel Spanien gegen Belgien angepfiffen. Sehr sonnig und heiß wird es. Später sind auch ein paar Gewitter dabei. Gleich mehr zum Wetter.
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0: Hochsommerwetter haben wir. Heute ist es strahlend sonnig mit ein paar Gewittern am Abend. Davor wird's heiß bei 26 bis 35 Grad. Jetzt hat es 11 Grad in Sankt-Intaufers und in Wolkenstein, 22 in Salurn und 18 Grad in Schlanders. Auch am Wochenende geht es sonnig und heiß weiter.
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4: Guten Morgen, wünscht Daniel Hofer aus der Landesverkehrsmeldezentrale. Einbahnregelungen wegen Arbeiten gibt es unter anderem auf der Mendelbachstraße unterhalb des Passes, auf der Brennerstadtstraße nördlich von Weidbruck sowie nördlich von Farn, auf der Jaufenbachstraße unterhalb des Passes auf Sterzinger Seite, auf der Stadtstraße zum Grödner Joch oberhalb von Plan de Galba, auf der Grödner Stadtstraße zwischen Weidbruch und Pontives bei Brembach, auf der Landesstraße St. Ulrich-Kastelroth oberhalb von Runkaditsch und auf der Gardertaler Stadtstraße bei Zwischenwasser. Die Landesstraße Royental ist zwischen Gieren und Royen von 7 bis 12 und von 13 bis 17 Uhr wegen Fräs- und Asphaltierungsarbeiten gesperrt. Und auch die Landesstraße zwischen Gummer und Welschnofen ist von 8 bis 18 Uhr wegen Arbeiten gesperrt. Umleitung über die Eckenthaler Stadtstraße. gute und sichere Fahrt.
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0: 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Guten Morgen, ich bin Wilhelm Schatzer. Das Grüne Joch soll zur verkehrsberuhigten Zone werden. Die neue Straßenverkehrsordnung erlaubt Einschränkungen. Im Herbst soll ein erstes Projekt getestet werden. Die genauen Maßnahmen müssen noch ausgearbeitet werden. Immer wieder gibt es Klagen über zu viel Verkehr auf Südtirols Passstraßen. Nach der spektakulären Protestaktion von zwei Bauarbeitern in St. Sigmund im Pustertal gibt es jetzt eine Lösung. Die zwei Ägypter waren auf einen Baukran gestiegen, weil ihnen monatelang kein Lohn gezahlt wurde. Jetzt hat die Gewerkschaft vermittelt und die beiden haben eine Vorauszahlung erhalten. Im Iran soll es Pläne zur Ermordung von US-Präsident Donald Trump geben. Davor hat Israel die USA gewarnt. Trump hatte auf dem Rückflug vom NATO-Gipfel in der Türkei nicht wie erwartet die neue Air Force One benutzt und damit Spekulationen über Sicherheitsrisiken angeheizt. Italien investiert mehr als 6 Milliarden Euro in die Wasserversorgung und auch Südtirol bekommt einen Teil davon ab. 158 Millionen fließen in unsere Region. Unterstützt werden vor allem Maßnahmen zur Bewässerung.
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2: Einen schönen guten Morgen. Wir sind am Beginn der dritten Hitzewelle in diesem Jahr mit nun mehreren Tagen hintereinander bis knapp 35 Grad. Der Hitzeschwerpunkt trifft auch diesmal Westeuropa, Spanien und besonders Frankreich, schon wieder hier über 40 Grad. Bei uns zum Glück etwas gemäßigter das Ganze und vorerst zumindest auch nicht so schwül, nicht so unangenehm wie noch bei der letzten Hitzewelle. Heute gibt es jedenfalls wieder viel Sonne, aber am Nachmittag werden die Quellwolken größer und dann ist auch ein Gewitter nicht mehr ganz ausgeschlossen, am wahrscheinlichsten Richtung Süden. Morgen auch sonnig und am Nachmittag erhöhte Gewitterneigung wieder, nicht verbreitet, aber stellenweise kann es nass werden. Am Sonntag dann stabiler, sonniger und eben heiß mit bis zu 35 Grad und auch in der nächsten Woche ist keine wesentliche Änderung in Sicht. Zum Abschluss die Temperaturen von 7 Uhr in Bozen und Auer 20 Grad, in Meran und Schlanders 17, in Brixen 16, in Sterzing und am Brenner 12 Grad, in Bruneck und Doblach 10, auf der Blose in 2500 Metern 8 Grad und Nordwestwind mit 15 km/h. Innsbruck 16, Lienz 13 und Trient meldet uns 22 Grad. Das war das Wetter mit Dieter Peterlin.
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0: vor 9. Und jetzt die Nachrichten. Grün New York, Projekt für Verkehrsberuhigung im Herbst. Brixen gewinnt Preis für Papier- und Kartonsammlung. Das Wetter strahlend sonnig. Ich bin Wilhelm Schatzer. Guten Morgen.
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0: Südtirols Passstraßen stöhnen unter zu viel Verkehr. Nun gibt es einen ersten Schritt in Richtung Problemlösung. Das Grüne Joch soll zur verkehrsberuhigten Zone werden. Die neue Straßenverkehrsordnung macht es möglich. Im Herbst soll ein erstes Projekt mit Einschränkungen getestet werden. Die genauen Maßnahmen müssen noch ausgearbeitet werden. Die Bürger von Brixen nehmen es offenbar besonders genau mit der Mülltrennung und dafür sind die Gemeinde und die Stadtwerke Brixen jetzt belohnt worden. Sie sind in Rom mit dem nationalen Preis für die Qualität der Papier- und Kartonsammlung ausgezeichnet worden. Der Preis wird von der Umweltorganisation Legambiente und dem Konsortium für das Recyceln von Verpackungen vergeben. Im Iran soll es Pläne zur Ermordung von US-Präsident Donald Trump geben. Davor hat Israel die USA gewarnt. Trump hatte auf dem Rückflug vom NATO-Gipfel in der Türkei nicht wie erwartet die neue Air Force One benutzt und damit Spekulationen über Sicherheitsrisiken angeheizt. Die Warnung könnte aber auch ein Versuch von Seiten Israels sein, Einfluss auf Trumps Entscheidungen im Iran-Krieg zu nehmen. Israel hatte zuletzt einen deutlich härteren Kurs gegenüber dem Iran gefordert und war deswegen mit Trump aneinander geraten. Italien investiert mehr als 6 Milliarden Euro in die Wasserversorgung und auch Südtirol bekommt einen Teil davon ab. 158 Millionen fließen in unsere Region. Damit werden 39 Maßnahmen finanziert. Unterstützt werden vor allem Maßnahmen zur Bewässerung. Immer mehr Italienerinnen und Italiener benutzen in ihrem Urlaub das Fahrrad. Mehr als 11 Millionen werden es in diesem Sommer sein. Das geht aus den neuesten Daten des italienischen Tourismusverbandes Confturismo hervor. Etwas mehr als 4,5 Millionen Menschen wollen ihr eigenes Fahrrad mit in den Urlaub nehmen. Der Rest will sich vor Ort eines ausleihen. Manfred Binsker, Ex-HGV-Präsident und jetzt Confturismo-Präsident, sagt, das würde zeigen, dass auch in Italien der Radtourismus zunimmt und dass Italien deswegen noch mehr in die Radmobilität investieren müsse. Schönstes Hochsommerwetter haben wir. Gleich schauen wir auch auf die Temperaturen.
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0: Im ganzen Land scheint die Sonne. Aktuell ist es wolkenlos. Dazu messen wir 24 Grad in Branzoll im Unterland, 18 in Franzensfeste, 16 in Bruneck und 21 Grad in Schlanders. Die Höchstwerte kommen heute auf 26 bis 35 Grad. Am Abend kann es vereinzelte Gewitter geben. Auch am Wochenende geht es sehr sonnig und heiß weiter.
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5: Guten Morgen, wünscht Daniel Hofer aus der Landesverkehrsmeldezentrale. Einbahnregelungen wegen Arbeiten gibt es unter anderem auf der Mendelbachstraße unterhalb des Passes, auf der Brennerstadtstraße nördlich von Weidbruck sowie nördlich von Farn, auf der Jaufenbachstraße unterhalb des Passes auf Sterzinger Seite, auf der Stadtstraße zum Grüner Joch oberhalb von Plan de Galba, auf der Grüner Stadtstraße zwischen Weidburg und Pontives bei Brembach, auf der Landesstraße St. Ulrich-Kastelroth oberhalb von Runkaditsch und auf der Gardertaler Stadtstraße bei Zwischenwasser. Die Landesstraße Royental ist zwischen Gieren und Royen von 7 bis 12 und von 13 bis 17 Uhr wegen Fräs- und Asphaltierungsarbeiten gesperrt. Und auch die Landesstraße zwischen Gummer und Welschnofen ist von 8 bis 18 Uhr wegen Arbeiten gesperrt. Umleitung über die Eckenthaler Staatsstraße. Gute und sichere Fahrt.
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1: 10. Juli 1985. Im Hafen der neuseeländischen Küstenstadt Auckland explodieren mehrere Sprengsätze. Sie gelten einem dort vor Anker liegenden Schiff mit dem Namen Rainbow Warrior. Es gehörte der Umweltschutzorganisation Greenpeace und befand sich auf einer Fahrt zum Mururoa-Atoll, um dort gegen französische Atomwaffenversuche zu protestieren. 10. Juli 1976. Im oberitalienischen Ort Seveso kommt es zu einer der größten Umweltkatastrophen des 20. Jahrhunderts. Durch den Austritt hochgiftigen Dioxins wurde ein 320 Hektar großes Areal verseucht. 200 Personen erlitten bei dem Unfall Vergiftungen, hunderte Menschen mussten evakuiert werden und zahllose Tiere verendeten. 10. Juli 1962. Ein neues Fernsehzeitalter beginnt. Die USA starten den Nachrichtensatelliten Telstar 1, mit dessen Hilfe wenig später die erste Fernsehdirektübertragung zwischen den Vereinigten Staaten und Europa gelingt. 10. Juli 1943. Nach den Niederlagen der italienischen Truppen in Afrika und auf dem Balkan sowie der Landung erster US-amerikanischer und britischer Streitkräfte auf Sizilien wird Benito Mussolini vom faschistischen Großrat abgesetzt und auf Befehl von König Viktor Emmanuel III. Gefangen gesetzt. Die faschistische Partei wird aufgelöst. Ex-Generalstabschef Pietro Badoglio wird vom König zum neuen Regierungschef ernannt. 10. Juli 1609. Im Heiligen Römischen Reich Deutscher Nation bilden die katholischen Reichsstände eine Liga als politisches Gegengewicht zur Protestantischen Union. Diese beiden Lager waren es, die sich im Dreißigjährigen Krieg von 1618 bis 1648 erbittert bekämpften.
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0: vor 10. Und jetzt die Nachrichten. Bozen, neue Kreisverkehre geplant. Italien, Radtourismus nimmt zu. Das Wetter hochsommerlich. Ich bin Wilhelm Schatzer, schönen Vormittag.
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0: In Bozen stehen große Straßenbauprojekte bevor. So werden an der Reschenbrücke und an der Wolterstraße zwei Kreisverkehre errichtet. Bald sollen die ersten Vorbereitungen für diese Arbeiten starten. Und wegen der geplanten Arbeiten für den Eisenbahntunnel unter dem Virgel wird die Unterführung von der Trienstraße nach Haslach gesperrt. Für ein Jahr. Die Bürger von Brixen nehmen es offenbar besonders genau mit der Mülltrennung und dafür sind die Gemeinden und die Stadtwerke Brixen jetzt belohnt worden. Sie sind in Rom mit dem nationalen Preis für die Qualität der Papier- und Kartonsammlung ausgezeichnet worden. Der Preis wird von der Umweltorganisation Legambiente und dem Konsortium für das Recyceln von Verpackungen vergeben. Bei einem großen Waldbrand im Süden Spaniens sind mindestens 12 Menschen ums Leben gekommen. Es sei ein Feuer riesigen Ausmaßes, sagen die Behörden, die in der Klimach berichtet.
2: Der Brand in der Provinz Almeria gilt als der bislang schwerste in Andalusien. Feuerwehr und Rettungsdienste kämpfen gegen die Flammen. Das Ausmaß der Tragödie wird erst nach und nach sichtbar. Auf Fernsehbildern ist zu erahnen, wie gewaltig das Feuer sein muss. Über der waldreichen Gegend zeichnen sich die Flammen in einem breiten Streifen ab. Einige der Opfer wurden vom Feuer überrascht. Sie seien in ihren Autos von den Flammen eingeschlossen worden und verbrannt, hieß es von den Behörden.
0: Immer mehr Italienerinnen und Italiener benutzen in ihrem Urlaub das Fahrrad. Mehr als 11 Millionen werden es in diesem Sommer sein. Das geht aus den neuesten Daten des italienischen Tourismusverbandes Confturismo hervor. Etwas mehr als 4,5 Millionen Menschen wollen ihr eigenes Fahrrad mit in den Urlaub nehmen. Der Rest will sich vor Ort eines ausleihen. Manfred Binsker, Ex-HGV-Präsident und jetzt Confturismus-Präsident, sagt, das würde zeigen, dass auch in Italien der Radtourismus zunimmt und dass Italien deswegen noch mehr in die Radmobilität investieren müsse. Strahlend sonnig ist es und es wird heiß. Gleich mehr zum Wetter.
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0: Schwitzen heißt es heute wieder. 26 bis 35 Grad werden es bei strahlendem Sonnenschein. Ein paar Gewitter am Nachmittag und Abend kühlen auch nicht wirklich ab. Es bleibt das ganze Wochenende über sehr sonnig und heiß. Die aktuellen Temperaturen: 18 Grad hat es in Pretau, 22 in Völs am Schlern, 25 in Gargazon und 21 Grad in Lass im Finchgau.
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5: Guten Morgen wünscht Deborah Gartner aus der Landesverkehrsmeldezentrale. Auf der Brenner Autobahn gibt es keine Störungen. Auf der Gardataler Staatsstraße bei Zwischenwasser gilt eine Einbahnregelung und zeitweilige Sperren bis zu 10 Minuten bis 18 Uhr wegen Feldsicherungsarbeiten. Reuental, die Landesstraße zwischen Gieren und Reuen ist bis 12 Uhr und von 13 bis 17 Uhr wegen Fräs- und Asphaltierungsarbeiten gesperrt. Blumau-Weltschnofen, die Landesstraße zwischen Gummer und Weltschnofen ist bis 18 Uhr wegen Arbeiten gesperrt. Umleitung über die Landesstraße Gummer und Eckenthaler Stadtstraße. Allen unterwegs eine angenehme und sichere Fahrt.
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1: Bozen, neue Kreisverkehre geplant. Piemont, großer Waldbrand ausgebrochen. Das Wetter sonnig und heiß. Ich bin Wilhelm Schatzer. Schönen Vormittag.
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1: In Bozen stehen große Straßenbauprojekte bevor. So werden an der Reschenbrücke und an der Wolterstraße zwei Kreisverkehre errichtet. Bald sollen die ersten Vorbereitungen für diese Arbeiten starten. Und wegen der geplanten Arbeiten für den Eisenbahntunnel unter dem Virgel wird die Unterführung von der Trienstraße nach Haslach gesperrt für ein Jahr. In Piemont tobt ein großflächiger Waldbrand. Der Brand hat sich in kurzer Zeit von 100 auf über 600 Hektar ausgeweitet. Vorsorglich wurden 150 Menschen evakuiert, nachdem sich die Flammen den Häusern näherten. Inzwischen hat die dritte Hitzewelle des Sommers Italien erreicht. Die Behörden rechnen wegen der Hitze und Trockenheit in den kommenden Wochen mit einem erhöhten Waldbrandrisiko. Immer weniger Menschen greifen zum Buch und es werden auch weniger Bücher gekauft. Der Umsatz ist laut dem Börsenverein des deutschen Buchhandels im vergangenen Jahr um fast 3% gesunken und der Trend geht weiter nach unten. Besonders junge Menschen lesen immer weniger. Zoe Sowali berichtet.
3: Lesen ist für Kinder, Jugendliche und junge Erwachsene nicht mehr so wichtig. Der Börsenverein sagt, das liegt vor allem an der Bildungspolitik. Lesen werde demnach gar nicht mehr so stark gefördert. Dass Kinder und Jugendliche nicht mehr so gut lesen können, spürt am Ende vor allem der Buchmarkt. Selbst Kinder- und Jugendbücher werden weniger gekauft. Immerhin boomen Liebesromane für junge Erwachsene weiter und auch Hörbücher liegen weiter im Trend. Dort sind die Umsätze zuletzt sogar deutlich gestiegen.
1: Der Vatikan digitalisiert das Fotoarchiv von Papst Johannes Paul II. Es handelt sich um 4,7 Millionen Bilder aus der fast 27 Jahre dauernden Amtszeit von 1978 bis 2005. Enthalten sind unter anderem Fotos von 250 Reisen in Italien und ins Ausland. Dazu kommen noch Bilder von Audienzen, Messen und anderen Ereignissen. Hochsommerwetter haben wir heute und auch am Wochenende. Gleich mehr.
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1: Die Sonne scheint und es wird heiß. 27 Grad hat es jetzt in Bozen, 22 in Corvara und in Rittnaun und 25 Grad in Schlanders. Bis zu 35 Grad werden es heute noch in Bozen und im Unterland. Am Abend kann es dann vereinzelte Gewitter geben. Auch am Wochenende geht es sonnig und heiß weiter.
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5: Schönen Vormittag aus der Landesverkehrsmeldezentrale. Auf der Brenner Autobahn in Richtung Süden zwischen Trient Süd und Roveredo Nord Kolonnenverkehr wegen Überlastung. Auf der Bustertaler Staatsstraße gibt es Kolonnenverkehr und Stau wegen Überlastung in beiden Richtungen zwischen St. Lorenzen und St. Sigmund und in Richtung Innichen zwischen Bruneck und Becher. Kommen Sie gut voran.
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2: Schönen guten Tag, ich bin Stefanie Terzer. Die EU liest mit, warum unsere Chats jetzt wieder kontrolliert werden. Und Autos nein danke, was die Verkehrsberuhigung am Grüner Joch bedeutet. Wenn ich im Internet eine Chatnachricht verschicke, dann sollte die eigentlich keiner lesen können, außer mir und meinem Gesprächspartner. Zumindest sollte man das meinen. Wenn es nach der EU geht, dann werden aber bald alle unsere Chats komplett durchleuchtet, egal mit wem und worüber wir schreiben. Erklärtes Ziel ist nämlich das Aufdecken von Kinderpornografie und Kindesmissbrauch im Internet. Deswegen kommt die sogenannte Chatkontrolle wieder zurück. Das EU-Parlament hat sie per Eilverfahren wiederbelebt. Schon bald soll das Scannen wieder möglich sein. Florian Scheringer, warum soll jetzt wieder kontrolliert werden?
3: Das habe ich den Südtiroler EU-Parlamentarier Herbert Dorfmann gefragt. Er hat gestern in Straßburg für die Neuauflage der Chatkontrolle gestimmt. Dorfmann sagt, bei der Wahl zwischen mehr Privatsphäre und mehr Handhabe gegen Kinderschänder würde er sich für das Zweite entscheiden.
4: Wir von der Europäischen Volkspartei waren der Meinung, dass die alte Regelung schnellstens wiederhergestellt werden muss, weil wir einfach nicht wollen, dass Kindesschänder im Internet freien Lauf haben.
3: Den Vorwurf von vielen, dass der Kampf gegen Kindesmissbrauch nur ein Vorwand zur kompletten Überwachung sei, weist Dorfmann zurück.
4: Denn es geht ja hier ja nicht darum, dass ein Internetbetreiber hineinschauen kann in einen Chatverlauf, was ich mit meiner Freundin oder mit irgendjemandem geschrieben habe. Sondern es geht darum, dass über diese Chats-Programme, KI-Programme auch drüber laufen können, wo man dann in einem Massenscan sieht, dass es Hinweise auf den Missbrauch von Kindern oder das Anlocken von Kindern, also sogenanntes Grooming, gibt.
3: Bei der bisherigen Chatkontrolle waren nur in, und jetzt halten Sie sich fest, 0,00000077% der gescannten Nachrichten tatsächlich illegale Inhalte drin. Also eine von 130 Millionen. Wegen so einer extrem geringen Trefferquote in die Privatsphäre aller EU-Bürger einzugreifen, sei völlig übertrieben, sagt die Landtagsabgeordnete Renate Holzeisen.
5: Das ist ein Riesenskandal. Die Zielvorgabe ist absolute Kontrolle. Also wir haben jetzt wirklich orwellianische Mechanismen, die durch die EU realisiert werden.
3: Außerdem sei der EU-Beschluss im Eilverfahren undemokratisch, weil eigentlich mehr Abgeordnete gegen die Verlängerung der Chatkontrolle gestimmt haben als dafür. Trotzdem ist die Abstimmung durchgegangen. Kritisch sieht die Chatkontrolle auch der Klausner IT-Experte Christoph Mohr. Er sagt, diese Regelung könne in Zukunft viele Gefahren mit sich bringen.
6: Und jetzt könnte man auch argumentieren, ist ja zum Ziel der Strafverfolgung und die Filter sind ja keine bösartigen Dinger. Aber wer sagt dann, dass nicht irgendwelche Staaten mit totalitären Anmaßungen diese Filterlisten immer weiter vergrößern werden und irgendwann mal auch Stichworte prüfen werden, die jetzt nicht zwingend mit Kinderpornografie zu tun haben? Also es ist eine ganz schlechte Idee eigentlich.
3: Der gestrige Beschluss hat aber zumindest ein paar Ausnahmen. Apps mit Ende-zu-Ende-Verschlüsselung wie WhatsApp oder Signal sind nicht betroffen und dürfen auch weiterhin nicht durchleuchtet werden. Langfristiges Ziel der EU ist aber auch, Chats in diesen Apps auf Kindesmissbrauch zu durchsuchen. Diese strengere Chatkontrolle ist aber noch recht weit entfernt. Eine baldige Einigung ist nicht in Sicht.
2: Egal ob Auto oder Motorrad, aufs Grüner Joch fahren sie alle. Im Sommer jeden Tag an die 11.000. Das sind mehr Fahrzeuge, als das Grünertal Einwohner hat. Damit soll aber bald Schluss sein. Aus reinem Vergnügen die Passstraße entlangfahren ist ab 1. September nicht mehr drin. Dann soll das Grüner Joch verkehrsberuhigt werden. Michael Costa, Hotelier aus Corvara, freut's.
7: Ich kann es immer noch nicht glauben. Also mal schauen, was da geschieht. Aber wenn das passiert, dann bin ich natürlich der glücklichste Mensch auf Erden. Denn ich muss schon sagen, ich wurde schon vom kosmischen Pessimismus überrumpelt in den letzten Tagen. Denn Was hier geschieht, ist ja unglaublich. Also wollen wir hoffen und ich hoffe es ganz fest, dass was passiert.
2: Die Verkehrsberuhigung am Gröner Joch ist erstmal nur ein Pilotprojekt. In dieser Zeit wird die Straße vermutlich gesperrt, stundenweise über einen Zeitraum von 2 Monaten. Betroffen wären alle motorisierten Fahrzeuge. Ausnahmen würde es für Ansässige, Lieferanten und Übernachtungsgäste der Gastbetriebe am Joch geben. Generell erfreut über diese Pläne ist man beim Alpenverein Südtirol. Der AVS fordert ja schon seit Jahrzehnten verkehrsberuhigte Pässe. Für AVS-Präsident Georg Simeoni hat die Sache allerdings einen Haken.
8: Ich glaube, dass es für erstens einmal schon der Zeitpunkt von mir aus gesehen nicht gerade ideal ist, weil da ist ja der Tourismus schon im Abklingen. Und der Verkehr auf den Pässen ist halt in Juli und in August hauptsächlich. Jedenfalls ein Versuch ist es wert.
2: Dass es einen Versuch wert ist, findet auch Elli de Musner, Gemeinderätin in Abtei. Sie sagt, dass die Einheimischen einfach nur mehr stuff sind von dem ganzen Trubel vor ihrer Haustür.
9: Unglaublich stark leiden die Einwohner, vor allem im Grönertal und vor allem in St. Ulrich und in Wolkenstein, in Wolkenstein hat man ja auch noch keine Umfahrung. In St. Ulrich ist die Umfahrung schon so alt, dass sie mittlerweile Teil des Ortes ist. Es ist ein großer Stressfaktor, man überlegt, ob man Brot einkaufen soll, ob man jetzt noch schnell Kaffee trinken gehen soll oder nicht.
2: Deswegen freut sich Musner, dass das Projekt Verkehrsberuhigung nun endlich angegangen wird. Jetzt über die Sommermonate wird noch an den Details gefeilt und letzte Unsicherheiten aus dem Weg geräumt. Ernesto Cucarollo ist Gemeindereferent in Wolkenstein und Sprecher der Arbeitsgruppe zur Verkehrsberuhigung. Auch er sagt, dass er bis jetzt nur sehr wenig Kritik am Vorhaben bekommen hat.
10: Ich glaube, die Zeiten sind reif, dass eine Verkehrsberuhigung stattfindet. Wir wissen ja, wie die Tourismusgesinnung im Land ist, aber natürlich hauptsächlich zum Thema Mobilität, dass man hier auch, sagen wir so, der Bevölkerung der eingrenzenden Täler eine Antwort gibt und zusätzlich auch unsere Berge, unsere Umwelt auch schützen.
2: Am Grödner Joch wird die Verkehrsberuhigung ausprobiert, läuft gut, könnte sie auch auf die umliegenden Pässe ausgeweitet werden.
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2: Es wird wieder heiß, zu heiß für manche Arbeiten. Aber wer entscheidet, wann noch gearbeitet werden darf und ab wann die Hitze zur Gefahr wird? Der Handwerkerverband LVH sagt, diese Fragen seien in der täglichen Realität angekommen. Wilhelm Schatzer mit den Kurznachrichten.
13: In Südtirol beschäftigen sich die Betriebe seit Jahren intensiv mit dem Thema Hitzeschutz, sagt der LVH. Viele Unternehmen beginnen an besonders heißen Tagen früher mit der Arbeit, verlegen körperlich belastende Arbeiten in die frühen Morgenstunden, gewähren zusätzliche Pausen und sorgen für ausreichend Trinkwasser. Gleichzeitig sagt der LVH, dass eine starre Temperaturgrenze zwar auf den ersten Blick einfach erscheine, die Realität auf den Baustellen aber komplex und sehr unterschiedlich sei. Es brauche nicht neue Verbote, sondern ein gutes Zusammenspiel von Betrieben, Beschäftigten und Behörden. Inzwischen hat die dritte Hitzewelle des Sommers Italien erreicht. Die Behörden rechnen wegen der Hitze und Trockenheit in den kommenden Wochen mit einem erhöhten Waldbrandrisiko. In Piemont tobt derzeit ein großflächiger Waldbrand. Der Brand hat sich in kurzer Zeit von 100 auf über 600 Hektar ausgeweitet. Vorsorglich wurden 150 Menschen evakuiert, nachdem sich die Flammen den Häusern näherten. Der Vatikan digitalisiert das Fotoarchiv von Papst Johannes Paul II. Es handelt sich um 4,7 Millionen Bilder aus der fast 27 Jahre andauernden Amtszeit von 1978 bis 2005. Enthalten sind unter anderem Fotos von 250 Reisen in Italien und ins Ausland. Dazu kommen noch Bilder von Audienzen, Messen und anderen Ereignissen. In Bozen stehen große Straßenbauprojekte bevor. Wegen der geplanten Arbeiten für den Eisenbahntunnel unter dem Virgel wird die Unterführung von der Trierenstraße nach Haslach ab nächster Woche gesperrt und die Sperre wird ein Jahr lang dauern. Im Herbst beginnen außerdem die Arbeiten für zwei Kreisverkehre an der Reschenbrücke und an der Wolterstraße. Die Bürger von Brixen nehmen es offenbar besonders genau mit der Mülltrennung und dafür sind die Gemeinde und die Stadtwerke Brixen jetzt belohnt worden. Sie sind in Rom mit dem nationalen Preis für die Qualität der Papier- und Kartonsammlung ausgezeichnet worden. Immer mehr Italienerinnen und Italiener benutzen in ihrem Urlaub das Fahrrad. Mehr als 11 Millionen werden es in diesem Sommer sein. Das geht aus den neuesten Daten des italienischen Tourismusverbandes Confturismo hervor. Etwas mehr als 4,5 Millionen Menschen wollen ihr eigenes Fahrrad mit in den Urlaub nehmen. Der Rest will sich vor Ort eines ausleihen.
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13: Der deutsche Autobauer VW kündigt die größte Neuausrichtung der Konzerngeschichte an. Die Hälfte aller Modelle soll weg. Außerdem will der Konzern in Zukunft nur 9 anstatt 10 Millionen Autos pro Jahr produzieren. Konzernchef Oliver Blume sagt, damit werde VW in einem global herausfordernden Umfeld noch robuster und wettbewerbsfähiger aufgestellt. Ob die Neuausrichtung auch den Abbau von Arbeitsstellen bedeutet, sagte Blume nicht. Medien haben zuletzt davon berichtet, dass bis zu 100.000 Stellen weltweit wegfallen könnten und 4 Werke in Deutschland geschlossen würden. Jetzt schauen wir an die europäischen Börsen. Der DAX in Frankfurt ist leicht im Minus und der Mittel in Mailand ist 0,5% im Plus.
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2: Mit den Hochzeiten in Südtirol geht's aufwärts. Voriges Jahr wurden über 2250 Ehen geschlossen. Das sind 49 mehr als im Jahr davor. Der beliebteste Hochzeitsmonat ist nach wie vor der September. Bis dahin sind zwar noch einige Wochen Zeit, die Vorbereitungen laufen aber auf Hochtouren und die letzten Einladungen werden noch schnell verschickt. Immer öfter steht in diesen Einladungen, dass keine Kinder erwünscht sind. Birgit Locher, dieser Trend nimmt zu.
14: Ja, Hochzeiten, bei denen Kinder mit dabei sein dürfen, werden immer seltener. Und Gründe dafür gibt es viele. Die Brautpaare wollen eine ruhige Zeremonie. Und mit Kindern ist das oft schwierig. Oder das Brautpaar will, dass alle mitfeiern können, anstatt immer wieder nach den Kindern schauen zu müssen. Das kann für viel Zündstoff sorgen bei den Gästen, sagt Hochzeitsplanerin Verena Dal Sasso aus Bozen.
15: Es ist tatsächlich so, dass die Reaktionen natürlich unterschiedlich sein, je nachdem, ob jemand da Betreuungsmöglichkeiten hat oder eben nein, wir sind als komplette Familie eingeladen. Die fühlen sich dann als Familie eingeladen, die Kinder gehören zu uns. Und deswegen ist es manchmal auch so, dass manche dann sagen, entweder wir kommen als Familie oder wir kommen gar nicht. Also das kommt tatsächlich wirklich hervor, ja.
14: Doch nicht nur bei Hochzeiten sind Kinder oft nicht eingeladen. Auch bei anderen Feierlichkeiten heißt es oft, bitte Kinder zu Hause lassen, sagt Alsasso.
15: Man hat sicher manchmal ein bisschen die Idee, eben Kinder könnten vielleicht den Ablauf ein bisschen stören, ein bisschen durcheinander bringen, sind vielleicht laut in vielen Köpfen. Wenn Kinder geladen sind, dann braucht es ein eigenes Programm, dann braucht es eine Betreuung, dann braucht es eine klare Essensbetreuung, sage ich mal, oder ein anderes Essen. Also es gilt allem ein bisschen zu berücksichtigen, schon bereits bei der Planung.
14: Dass Kinder von bestimmten Feiern ausgeschlossen werden, findet Rosi Rehbichler nicht richtig. Sie ist die Präsidentin des Vereins Kinderreicher Familien. Wer selbst als Kind bei einer Hochzeit dabei war, erinnert sich vielleicht noch, wie aufregend das war. Ein besonderes Kleidel anziehen, ein Gedicht lernen und es vortragen und Teil der Hochzeit zu sein.
16: Kinder sollen teilhaben können, sollen sich freuen können, sollen aufgeregt sein können. Die Eltern sollen sie diesbezüglich vorbereiten können. Und es bleibt lange in Erinnerung und eine Feier mit Kindern ist einfach wunderschön.
14: Die Kinder- und Jugendanwältin Daniela Höllach hat selbst erst vor kurzem geheiratet. Und für sie war gleich klar, Kinder dürfen gerne mit dabei sein.
17: Ich denke, dass die Eltern jeweils am besten wissen, ob sie die Kinder dann mitnehmen oder nicht. Und somit ist es auch stressfreier. Denn es kann sein, dass man entweder niemanden hat, der für die Betreuung einspringen kann, oder aber, dass das Kind gerade einen wichtigen Entwicklungsschritt macht und dementsprechend viel Nähe braucht.
14: Und natürlich kann es auch sein, dass das Kind einfach nicht bis spät abends bei Oma und Opa bleiben will. Dann ist für Mama oder Papa oder auch für beide die Feier sowieso vorbei.
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2: Sommersonne, Sonnenschein, so schaut's aktuell aus. Am Nachmittag bzw. am Abend ist das eine oder andere Gewitter möglich. Dieter Peterlin vom Landeswetterdienst, wie geht's denn morgen und in den nächsten Tagen mit dem Wetter weiter?
18: Morgen haben wir es wieder sonnig, vor allem am Vormittag. Am Nachmittag ist dann wieder das eine oder andere Gewitter möglich. Am Sonntag dagegen überall stabil. Das heißt, Gewitter gibt es nirgends mehr, Sonne pur den ganzen Tag. Die Temperaturen bleiben auf Hochsommerniveau. Wir befinden uns gerade in der dritten Hitzewelle des Jahres mit Höchstwerten bis an die 35 Grad.
2: Das war das Südtirol-Journal Mittagsmagazin vom Freitag. Morgen gibt's an dieser Stelle unseren Wochenrückblick mit den Themen, die uns in dieser Woche am meisten bewegt haben. Ich bin Stefanie Terzer. Schönen Tag.
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19: Schönen Vormittag aus der Landesverkehrsmeldezentrale. Auf der Brenner Autobahn in Richtung Süden zwischen Drehen Süd und Roveretto Nord Kolonnenverkehr wegen Überlastung. Auf der Bustertaler Staatsstraße gibt es Kolonnenverkehr und Stau wegen Überlastung in beiden Richtungen zwischen St. Lorenzen und St. Sigmund und in Richtung Innichen zwischen Bruneck und Becher. Kommen Sie gut voran.
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2: Schlag gegen drei Albaner Banden. Wieder Debatte über Hitzeschutz auf Baustellen. Das Wetter auch heute wird's wieder heiß. Ich bin Sabrina Fleischmann. Grüß Gott.
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2: Die Karabiniere von Brixen haben drei Banden das Handwerk gelegt, die für Drogenhandel und Einbrüche verantwortlich gemacht werden. Es handelt sich um Albaner. 10 wurden verhaftet, 7 weitere wurden angezeigt und einige weitere sind noch flüchtig. Bei der Razzia wurden auch 3 Kilogramm Kokain beschlagnahmt. Die Banden hatten in Luxushotels und Wohnungen zugeschlagen. Die Beute und der Schaden belaufen sich auf insgesamt 300.000 Euro. Es wird wieder heiß und damit beginnt auch wieder die Debatte über den Hitzeschutz bei Arbeiten im Freien. Der Handwerkerverband LVH sagt, die Betriebe in Südtirol sorgen für den Schutz ihrer Mitarbeiter. Viele Unternehmen beginnen an besonders heißen Tagen früher mit der Arbeit, verlegen körperlich belastende Arbeiten in die frühen Morgenstunden, gewähren zusätzliche Pausen und sorgen für genug Trinkwasser. Gleichzeitig sagt der LVH, dass eine starre Temperaturgrenze zwar auf den ersten Blick einfach erscheine, die Realität auf den Baustellen aber komplex und sehr unterschiedlich sei. Es brauche nicht neue Verbote, sondern ein gutes Zusammenspiel von Betrieben, Beschäftigten und Behörden. Die Grünen hatten zuvor klare Regeln für Baustellen bei extremer Hitze gefordert. In anderen Regionen Italiens sind bei zu großer Hitze bestimmte Arbeiten im Freien verboten. Der Verkehr auf das Grüne Joch soll eingeschränkt werden. Ab 1. September wird die Straße zeitweise gesperrt, probeweise für 2 Monate. Den Sommer über wird noch an den letzten Details gefeilt. Elide Musner, Gemeinderätin aus Abtei, freut sich über diesen Schritt.
3: Ich setze große Hoffnung in den Mut. Ich würde mir wünschen, dass man eben Mut hat, hier anzusetzen. Ich denke, es gibt sehr viel Druck, vor allem aus dem Grödner Tal, diese Sache jetzt wirklich anzugehen. Und ich wünsche mir, dass die Politiker, die zuständigen Politiker auch den Mut aufbringen, zu probieren, auch wenn die Lösung nicht perfekt sein wird, aber unbedingt konkrete Schritte Richtung einer zukünftigen Lösung machen.
2: Wenn die Verkehrsberuhigung am Grödner Joch gut funktioniert, dann könnte sie auf weitere Pässe ausgedehnt werden. Der deutsche Autobauer VW kündigt die größte Neuausrichtung der Konzerngeschichte an. Die Hälfte aller Modelle soll wegfallen. Außerdem will der Konzern in Zukunft nur mehr 9 anstatt 10 Millionen Autos pro Jahr produzieren. Ob die Neuausrichtung auch den Abbau von Arbeitsstellen bedeutet, sagte Konzernchef Blume allerdings nicht. Laut Medienberichten könnten bis zu 100.000 Stellen weltweit wegfallen und 4 VW-Werke in Deutschland geschlossen werden. Schön und heiß ist das Wetter. Mehr zu den Temperaturen gibt's gleich.
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2: Noch hat die Sonne das Sagen, am Nachmittag bilden sich dann mehr Quellwolken und gegen Abend sind einzelne Gewitter möglich. Es wird wieder heiß mit bis zu 35 Grad. Aktuell messen wir in Auer 30 Grad, in Freienfeld 29, in Daufers im Münstertal 25, Doblach meldet 26 und Völs 28 Grad. Auch morgen Samstag gibt's viel Sonne und ein paar Gewitter am Nachmittag und am Abend. Die Temperaturen klettern auf 27 bis 34 Grad. Der Sonntag wird strahlend schön und heiß.
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5: Hier ist die Landesverkehrsmeldezentrale mit Deborah Gardner. Guten Nachmittag. Auf der Brenner Autobahn in Richtung Süden zwischen Neumarkt und Rovereto Nord abschnittsweise Kolonnenverkehr wegen Überlastung. Auf der Bustertaler Stadtstraße in Richtung Enichen zwischen St. Sigmund und Kienz sowie zwischen Bruneck und Percha Kolonnenverkehr wegen Überlastung. Kommen Sie gut ans Ziel.
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2: Vom Landeswetterdienst begrüßt Sie Dieter Peterlin. Seit gestern sind die Tage mit 35 Grad zurück, gemessen in Bozen und Meran. Früher war eine solche Hitze eine Seltenheit. Bis in die 70er, 80er Jahre gab es in Südtirol 35 Grad maximal ein- bis zweimal im Jahr. Heutzutage ist das die neue Normalität. Bereits 10 Ü35 Tage haben wir hinter uns und über das Wochenende hinaus kommen noch viele weitere dazu. Denn es bleibt heiß, die einzige Abkühlung sind ein paar lokale Gewitter heute und morgen am Nachmittag und Abend. Wie gesagt, nur einzelne und eher Richtung Süden. Überall stabil ist es dagegen wieder am Sonntag und Montag. Weitere Gewitter dann wieder ab Dienstag.
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1: Einbruchserie aufgeklärt, Albanerbanden ausgehoben. Die Verkehrsberuhigung am Grödner Joch kommt Anfang September. Das Wetter ist und bleibt heiß. Ich bin Sabrina Fleischmann, guten Nachmittag.
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1: Die Karabiniere haben drei Banden das Handwerk gelegt, die für Drogenhandel und Einbrüche in Hotels und Wohnungen verantwortlich gemacht werden. Die Staatsanwaltschaft hat Haftbefehle gegen 19 Albaner ausgestellt. Sie sitzen jetzt im Gefängnis oder stehen mit einer elektronischen Fußfessel unter Hausarrest. Die erste Bande soll insgesamt 65 Einbrüche verübt haben. Die zweite Bande war vor allem in Meran und im Burggrafenamt aktiv mit einer Serie von Einbrüchen und auch im Drogenhandel. Und die dritte Bande hat von Brixen aus den Verkauf von Kokain in ganz Südtirol organisiert. Bei der Razzia wurden auch 3 Kilogramm Kokain beschlagnahmt. Am 1. September kommt die Verkehrsberuhigung auf das Grödner Joch. Probeweise soll der Verkehr dann eingeschränkt werden. Die letzten Details werden jetzt über den Sommer geklärt. Auch einige rechtliche Fragen sind noch offen. Ernesto Cucarollo ist Gemeindereferent in Wolkenstein und Sprecher der Arbeitsgruppe zur Verkehrsberuhigung. Er sagt, dass es bis jetzt nur sehr wenige kritische Stimmen dagegen gibt.
2: Ich glaube, die Zeiten sind reif, dass eine Verkehrsberuhigung stattfindet. Wir wissen ja, wie die Tourismusgesinnung im Land ist, aber natürlich hauptsächlich zum Thema Mobilität, dass man hier auch, sagen wir so, der Bevölkerung der eingrenzenden Täler eine Antwort gibt und zusätzlich auch unsere Berge, unsere Umwelt auch schützen.
1: Nach dem Grödner Joch könnten auch die anderen Dolomitenpässe für den Verkehr gesperrt bzw. die Durchfahrt eingeschränkt werden. Es ist wieder heiß und damit beginnt auch wieder die Debatte über den Hitzeschutz bei Arbeiten im Freien. Der Handwerkerverband LVH sagt, die Betriebe in Südtirol sorgen für den Schutz ihrer Mitarbeiter. Viele Unternehmen beginnen an besonders heißen Tagen früher mit der Arbeit, gewähren zusätzliche Pausen und sorgen für ausreichend Trinkwasser. Gleichzeitig sagt der LVH, dass eine starre Temperaturgrenze auf den ersten Blick einfach erscheine, die Realität auf den Baustellen aber sehr unterschiedlich sei. Es brauche nicht neue Verbote, sondern ein gutes Zusammenspiel von Betrieben, Beschäftigten und Behörden. Die Grünen hatten zuvor klare Regeln für Baustellen bei extremer Hitze gefordert. In anderen Regionen Italiens sind bei zu großer Hitze bestimmte Arbeiten im Freien verboten. In einer Ryanair-Maschine ist es auf dem Weg von Thessaloniki in Griechenland nach Deutschland zu einem dramatischen Zwischenfall gekommen. Kurz nach dem Start ist eine Fensterscheibe zerbrochen. Durch den Druckunterschied wurde ein Passagier mit Kopf und Schultern ins Freie gesogen. Andere Passagiere konnten ihn in letzter Sekunde festhalten und zurückziehen. Die Maschine ist zum Flughafen von Thessaloniki zurückgekehrt. Der Mann wurde ins Krankenhaus eingeliefert. Noch zum Tennis. Jannik Sinner bestreitet heute das Halbfinale in Wimbledon gegen den serbischen Allzeitstar Novak Djokovic. Das Match beginnt gegen 17:30. Schon zuvor um 14:30 wird das erste Halbfinale ausgetragen zwischen Alexander Zverev aus Deutschland und dem Briten Arthur Ferry. Die Sonne heizt heute wieder ordentlich auf. Wir schauen gleich auf die Temperaturen.
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1: Die Sonne gibt Gas. Aktuell messen wir in Galgazon 33 Grad. In St. Martin in Passaia sind es 30, in St. Martin in Thurn 28. Welschnofen meldet 27 und Terenden 24 Grad. Die Höchstwerte schaffen noch bis zu 35 Grad. Auch die Quellwolken über den Bergen werden größer und gegen Abend sind einzelne Gewitter möglich. Auch der Samstag wird morgen sonnig und heiß mit Gewittern in der zweiten Tageshälfte.
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4: Schönen Nachmittag wünscht Daniel Hofer aus der Landesverkehrsmeldezentrale. Auf der Finchgauer Stadtstraße zwischen Forst und Döll kommt es zu Behinderungen wegen eines defekten LKWs. Weitere Verzögerungen wegen Arbeiten auf der Brenner Staatsstraße nördlich von Weidbruck sowie nördlich von Farn, auf der Jaufenbachstraße unterhalb des Passes auf Sterzinger Seite, auf der Grüner Staatsstraße zwischen Weidbruck und Pontives bei Brembach, auf der Landesstraße Kastelroth-St. Ulrich oberhalb von Hunkaditsch und auf der Gardertaler Staatsstraße zwischen Zwischenwasser und Bikolain. Gute und sichere Fahrt.
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0: 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Und jetzt die Nachrichten.
1: Schluss mit Einbrüchen und Drogenhandel. Albanerbanden sitzen im Gefängnis. Gewerkschaften fordern Erhöhung der Essensgutscheine. Das Wetter ist sommerlich heiß. Ich bin Sabrina Fleischmann. Guten Nachmittag.
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1: Eine Einbruchsserie in Südtirol ist aufgeklärt. Die Karabiniere haben 3 Banden ausgeforscht, die mehr als 60 Einbrüche in Hotels und Wohnungen verübt hatten und auch im Drogenhandel mitgemischt haben. Bei den Tätern handelt es sich um Albaner. 12 sitzen im Gefängnis, 5 stehen unter Hausarrest und nach 2 weiteren wird noch gefahndet. Die Bandenmitglieder haben sich untereinander gut gekannt und geholfen, sagt Giuseppe Specchio von der Carabinieri Station Brixen.
2: Erano anche amici in Albania, ma ognuno aveva dei gruppi degli interessi diversi, ma all'occorrenza si organizzavano per darsi mutuo soccorso.
1: Jedes Mitglied der 3 Gruppen hatte seine Aufgabe. Einige waren für die Einbrüche zuständig, andere für den Transport. Und auch im Drogenhandel waren sie gut organisiert. Bei den Bandenmitgliedern wurden insgesamt 3 Kilogramm Kokain beschlagnahmt. Die Beute und der Schaden bei den Einbrüchen belaufen sich auf etwa 300.000 Euro. Die Gewerkschaft für öffentliche Bedienstete AGO fordert eine Erhöhung der Essensgutscheine. In den letzten Jahren sind die Kosten für Lebensmittel und Gastronomie gestiegen. Der Wert der Essensgutscheine sei aber mehr oder weniger gleich geblieben, sagt die AGO. So reiche heute ein Bon nicht einmal mehr aus, um die Hälfte einer Mahlzeit zu decken. Eine Erhöhung der Essensgutscheine wäre eine konkrete Antwort auf den Kaufkraftverlust der Arbeitnehmer, sagt die AGO. Im Trentino hat sich ein tödlicher Arbeitsunfall ereignet. Ein 83-jähriger Bauer hat in Folgaria mit einem Minibagger Arbeiten an einem Hang durchgeführt, als der Bagger plötzlich umgekippt ist. Der Mann wurde eingeklemmt und konnte nicht mehr gerettet werden. In einer Ryanair-Maschine ist auf dem Weg von Thessaloniki in Griechenland nach Deutschland ein dramatischer Zwischenfall passiert. Kurz nach dem Start ist eine Fensterscheibe zerbrochen. Durch den Druckunterschied wurde ein Passagier mit Kopf und Schultern ins Freie gesogen. Andere Passagiere konnten ihn in letzter Sekunde festhalten und zurück ins Flugzeug ziehen. Die Maschine ist zum Flughafen von Thessaloniki zurückgekehrt. Der Mann wurde ins Krankenhaus eingeliefert. Noch zum Sport Fußball. Der FC Südtirol rüstet sich für die nächste Saison in der Serie B auch mit einem neuen Tormann. Es ist der 26-jährige Alessandro Blizzari. Er kommt auf Leihbasis von Venezia zum FC Südtirol vorerst für ein Jahr. Die Sonne gibt weiter Gas. Mehr zu den Temperaturen gibt's gleich.
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1: Mit viel Sonne, ein paar Quellwolken und hochsommerlichen Temperaturen geht's durch den Nachmittag. In Brandsol hat es aktuell fast 34 Grad, Farnmelle 32, Bruneck 30. In Covara sind es 25, am Carapaz 23 und 29 werden in Ayers im Finchgau gemessen. Auch der Samstag bringt uns morgen viel Sonne. In der zweiten Tageshälfte sind einzelne Gewitter möglich.
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4: Guten Nachmittag aus der Landesverkehrsmeldezentrale. Auf der Brenner Stadtstraße zwischen Malz und Trenz Behinderungen und Stau nach einem Unfall. Fahren Sie vorsichtig.
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2: 10 vor 4. Und jetzt die Nachrichten.
3: Appelle an Lehrpersonen für Ende der Proteste. Die Karabiniere haben 3 Einbrecherbanden aus Albanien das Handwerk gelegt. Das Wetter hat Sonne, Wolken und erste Regentropfen zu bieten. Ich bin Sabrina Fleischmann, guten Nachmittag.
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3: Personallandesrätin Magdalena Amhof ruft die Lehrpersonen auf, ihre Protestmaßnahmen zu beenden und im nächsten Jahr wieder Schulausflüge durchzuführen. Zuvor hatte die Allianz für Kultur in einem offenen Brief gefordert, über den Sommer eine Lösung zu finden, damit Kinder und Jugendliche wieder Zugang zu Kunst und Kultur haben. Der Boykott im letzten Schuljahr habe auch viele Kulturschaffende getroffen und finanzielle Schäden verursacht, heißt es in dem Brief. Amhof schließt sich dem Appell an und erwartet, dass die Initiativgruppen ihren Protest beenden. Denn mit der Erhöhung der Lehrergehälter sei ein erster wichtiger Schritt gemacht worden. Es sind im Durchschnitt 800 Euro brutto im Monat mehr auf dem Lohnzettel. Die Karabiniere haben 3 Einbrecherbanden zerschlagen. Die erste Bande soll mehr als 60 Einbrüche verübt haben. In Luxushotels im Pustertal, im Trentino und in der Provinz Belluno. Das sagt Giuseppe Specchia von der Carabiniere Station Brixen.
4: Tutto l'Alto Adige, anche poi 3 alberghi nel Bellunese e diversi alberghi nel Trentino.
3: Die zweite Bande war hauptsächlich in Meran unterwegs und ist dort in mehrere Wohnungen und Hotels eingebrochen. Außerdem war sie auch im Drogenhandel tätig. Die dritte Gruppe hat von Brixen aus den Verkauf von Kokain im ganzen Land organisiert. Bei den mutmaßlichen Tätern handelt es sich um Albaner. Die Staatsanwaltschaft hat 19 Haftbefehle ausgestellt. Die Verdächtigen sitzen im Gefängnis oder stehen unter Hausarrest. Die Gewerkschaft für öffentlich Bedienstete AGO fordert eine Erhöhung der Essensgutscheine. In den letzten Jahren sind die Kosten für Lebensmittel und Gastronomie gestiegen. Der Wert der Essensgutscheine sei aber mehr oder weniger gleich geblieben, sagt die AGO. Eine Erhöhung der Essensgutscheine wäre eine konkrete Antwort auf den Kaufkraftverlust der Arbeitnehmer. Im Wipptal sind Feuerwehren und Rettung am frühen Nachmittag zu einem Verkehrsunfall ausgerückt. Auf der Brenner Staatsstraße bei Trenz sind ein Auto und ein Sattelschlepper zusammengeprallt. Ein Insasse musste mit dem Rettungshubschrauber des Aiuto Alpin Dolomites ins Krankenhaus geflogen werden. In Frankreich sind die Feiern nach dem Einzug ins Halbfinale der Fußball-WM von einem tragischen Unfall überschattet worden. In einer Kleinstadt im Norden von Frankreich ist eine 17-Jährige ums Leben gekommen. Sie war auf eine Sattelzugmaschine geklettert, dann aber auf die Straße gestürzt und überrollt worden. Der Fahrer des Sattelschleppers wurde festgenommen. Die Feiern nach dem 2:0-Sieg gegen Marokko sind im Großteil des Landes weitgehend ruhig und friedlich verlaufen. Dafür hat auch ein starkes Polizeiaufgebot gesorgt. Die Sonne hat aufgeheizt. Gleich schauen wir auf die aktuellen Temperaturen.
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3: Die Webcams zeigen immer noch viel Sonne und nur ein paar Wolken, aber es fallen auch die ersten Regentropfen bei hochsommerlichen Temperaturen. Bei der Leimburg werden aktuell 34 Grad gemessen, 33 sind es in Meran, 32 in Oberfintel, 30 in Atturns und 27 in St. Jakob in Pfitsch. Auch der Samstag wird morgen sonnig und heiß. In der zweiten Tageshälfte sind wieder einzelne Gewitter möglich. Der Sonntag bringt uns strahlenden Sonnenschein.
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8: Daniel Hofer begrüßt Sie aus der Landesverkehrsmeldezentrale. Auf der Brennerautobahn in Fahrtrichtung Süden zwischen Sterzing und Brixen kommt es zu Staus wegen eines brennenden Fahrzeugs. Auch auf der Brennerstaatsstraße zwischen Mauls und Renz gibt es ausgedehnte Staus in beiden Fahrtrichtungen nach einem Unfall. Und auf der Brennerautobahn in Fahrtrichtung Norden zwischen Bozen Süd und Bozen Nord steht ein defekter LKW. Auch hier kommt es zu Behinderungen und Wartezeiten. Zu Staubbildungen und Kolonnenverkehr wegen Überlastung kommt es auf der Finchgauer Staatsstraße in beiden Richtungen bei Charles und auf der Bustertaler Staatsstraße in Fahrtrichtung Innichen abschnittsweise zwischen Fintel und Kienz. Weitere Verzögerungen wegen Arbeiten auf der Brenner Staatsstraße nördlich von Weidburg sowie nördlich von Fahren, auf der Jaufenpassstraße unterhalb des Passes auf der Sterzinger Seite, auf der Grödner Staatsstraße zwischen Weidburg und Pontives bei Brembach, auf der Landesstraße Kastelruth-St. Ulrich oberhalb von Runkaditsch und auf der Gardataler Staatsstraße zwischen Zwischenwasser und Bikolain. Gute und sichere Fahrt!
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0: 10 vor 5. Und jetzt die Nachrichten.
1: Tödlicher Unfall bei Tandemflug auf

0: Das heiße Alben. Karabiniere haben drei Einbrecherbanden aus Albanien ausgeforscht. Das Wetter ist vorwiegend sonnig mit einzelnen Regenschauern. Ich bin Sabrina Fleischmann, guten Nachmittag.
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0: Auf der Seiße Alm hat sich am Nachmittag ein tödlicher Paragleiterunfall ereignet. Der Unfall mit dem Tandemflug ist gleich nach dem Start am Spitzbühel passiert. Eine Person ist noch an der Unfallstelle verstorben, die zweite blieb unverletzt. Notarzt, Hubschrauber, Bergrettung, Karabiniere und Notfallseelsorge waren im Einsatz. Die Karabiniere von Brixen haben drei Einbrecherbanden zerschlagen. Es handelt sich um 19 Albaner mit Wohnsitz in Südtirol. Sie sind jetzt im Gefängnis oder stehen unter Hausarrest. Die Banden sollen insgesamt 75 Einbrüche in 4- und 5-Sterne-Hotels und Wohnungen verübt haben. Der Schaden beläuft sich auf mindestens 300.000 Euro. Außerdem waren die Albaner im Drogenhandel aktiv. Insgesamt 3 Kilogramm Kokain wurden beschlagnahmt. Schon jetzt ist auf unseren Straßen viel los. Ab morgen kommt noch mehr auf uns zu. Die Brenner Autobahn bereitet sich auf den Höhepunkt der Sommerreisewelle vor. Bis September ist an den Wochenenden mit schwarzen Tagen, also sehr starkem Verkehr, zu rechnen. Deshalb sind jetzt alle Baustellen geräumt, sagt Autobahnpräsident Hartmann Reichhalter. In den nächsten Wochen wird zudem die Autobahnpolizei mehr kontrollieren.
2: Das bedeutet mehr Verkehrssicherheit auf der Autobahn. Das bedeutet für uns statistisch gesehen weniger Verunfallte und somit eine geringere Stausituation.
0: An normalen Tagen sind auf der Brenner Autobahn 20.000 Fahrzeuge pro Fahrtrichtung unterwegs. Zu Spitzenzeiten sind es mit 37.000 fast doppelt so viele. Personallandesrätin Magdalena Amhof ruft die Lehrpersonen auf, ihre Protestmaßnahmen zu beenden und im nächsten Jahr wieder Schulausflüge durchzuführen. Zuvor hatte die Allianz für Kultur in einem offenen Brief gefordert, über den Sommer eine Lösung zu finden, damit Kinder und Jugendliche wieder Zugang zu Kunst und Kultur haben. Amhof schließt sich dem Appell an und erwartet, dass die Initiativgruppen ihren Protest beenden. Denn mit der Erhöhung der Lehrergehälter sei ein erster wichtiger Schritt gemacht worden. Im Durchschnitt sind es monatlich 800 Euro brutto mehr auf dem Lohnzettel. In Osttirol ist wieder ein Wolf zum Abschuss freigegeben. Er hatte auf einer Alm in Obertiljach mehr als 10 Schafe gerissen. Außerdem wurden nach den Wolfsangriffen mehr als 40 weitere Schafe vermisst. Die Abschussverordnung gilt bis Anfang September. Es ist wieder ein heißer Nachmittag. Mehr zu den Temperaturen gleich.
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0: Nur einzelne Regenschauer sind dabei. Die Sonne gibt weiter Vollgas. In der Salon werden aktuell 33 Grad gemessen. In Schlander sind es und in Mühlen in Taufers sind es 31. Sarmtein und Siefen am Ritten melden 29 und in Rednaun sind es aktuell 25 Grad. Auch morgen Samstag geht es weiter mit heißen Sommertemperaturen und einzelnen Gewittern in der zweiten Tageshälfte.
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4: Guten Nachmittag aus der Landesverkehrsmeldezentrale. Brenner Autobahn in Richtung Norden zwischen Bozen Süd und Bozen Nord, abschnittsweise Stau wegen eines defekten LKWs. Und in Richtung Süden zwischen Sterzing und Brixen 6 Kilometer Stau wegen eines brennenden Fahrzeugs. Auf der Brenner Stadtstraße zwischen Malz und Trenz Behinderungen und Stau nach einem Unfall. Gute Fahrt.
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0: vor sechs. Und jetzt die Nachrichten.
1: Fahrergleiterpilot stirbt bei Tandemflug auf der Seiser Alm. Einbruchsserie gestoppt, Albanerbanden sitzen hinter Gitter. Das Wetter bleibt heiß. Ich bin Sabrina Fleischmann, guten Abend.
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1: Auf der Seiser Alm hat sich am frühen Nachmittag bei einem Paraglider-Tandemflug ein Unfall ereignet. Der Pilot ist nach dem Start am Spitzbühel nach einem medizinischen Notfall bewusstlos geworden. Der Gleitschirm ist dann in einen Wald gestürzt. Der Pilot konnte nicht mehr gerettet werden. Die Passagierin blieb hingegen unverletzt. Im Einsatz waren Bergrettung, Notarzt, Hubschrauber, Karabiniere und Notfall.

0: Notfallseelsorge. Die Carabinieri von Brixen haben 3 Einbrecherbanden zerschlagen. Es handelt sich um 19 Albaner. Sie sitzen jetzt im Gefängnis oder stehen unter Hausarrest. Die Banden sollen insgesamt 75 Einbrüche in Luxushotels und Wohnungen verübt haben. Der Schaden beläuft sich auf mindestens 300.000 Euro. Außerdem waren die Albaner im Drogenhandel aktiv. Insgesamt 3 Kilo Kokain wurden beschlagnahmt. Die Brennerautobahn rüstet sich für die Sommerreisewelle. Ab morgen bis September sind die Wochenenden jeweils schwarze Tage. Das bedeutet sehr starker Verkehr. Um Kolonnen und lange Staus zu vermeiden, wurden alle Baustellen abgebaut und es wird mehr Personal eingesetzt. Außerdem wird die Lurgbrücke in Nordtirol untertags in beide Fahrtrichtungen zweispurig geöffnet, sagt Autobahnpräsident Hartmann Reichhalter. Das habe letztes Jahr auch schon gut geklappt.
1: Wir hoffen, dass auch heuer die Lurgbrücke kein Problem oder kein außergewöhnliches Problem darstellen dürfte. Wir halten alle die Daumen, dass das so wie letztes Jahr funktioniert.
0: An normalen Tagen sind auf der Brennerautobahn 20.000 Fahrzeuge pro Fahrtrichtung unterwegs. Zu Spitzenzeiten sind es mit 37.000 fast doppelt so viele. Die Katastrophe von Seveso jährt sich heute zum 50. Mal und Staatspräsident Mattarella hat an der Gedenkfeier teilgenommen. Am 10. Juli 1976 waren in Seveso nördlich von Mailand aus einer Chemiefabrik 20 Minuten lang Dioxingase ausgetreten und hatten die Umgebung verseucht. Durch die Giftwolke haben fast 200 Menschen, darunter viele Kinder, schwere Gesundheitsschäden erlitten. Noch zum Tennis. Jetzt heißt's wieder Daumen drücken für Jannik Sinner in Wimbledon. Er spielt derzeit im Halbfinale gegen Novak Djokovic. Alexander Zverev aus Deutschland hat den Sprung ins Finale schon geschafft. Er hat sein Halbfinale gegen den jungen Briten Arthur Ferry in 3 Sätzen gewonnen. Das Wochenende wird schön und heiß. Die genauen Aussichten gleich.
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0: Ein paar Regenschauer und Gewitter sind dabei, derzeit unter anderem im Saarntal und im Eisacktal. Im Großteil des Landes hat aber weiterhin die Sonne das Sagen und die Temperaturen sind hochsommerlich. In Meran werden 33 Grad gemessen, bei der Leimburg sind es 34. Lars im Finchgau meldet 29. Auch in Oberfintel sind es 29 Grad und in Benz im Saarntal werden 23 Grad gemessen. Auch der Samstag wird morgen heiß mit Höchstwerten bis zu 34 Grad. Am Nachmittag und am Abend können wieder einzelne Gewitter niedergehen.
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6: Daniel Hofer begrüßt Sie aus der Landesverkehrsmeldezentrale. Auf der Brenner Staatsstraße bei Bozen Nord hat sich ein Unfall ereignet. Rechnen Sie mit Staus in beiden Fahrtrichtungen. Auf der Brenner Autobahn in Fahrtrichtung Süden zwischen Sterzing und Brixen ausgedehnte Staus wegen eines Fahrzeugbrandes. Und zu Verzögerungen und Wartezeiten wegen Überlastung kommt es auf der Brenner Staatsstraße in beiden Richtungen bei Sterzing sowie auf den Stadtein- und Ausfahrten und im Stadtzentrum von Bozen. Zu Behinderungen wegen Arbeiten kommt es noch auf der Brenner Staatsstraße nördlich von Weitburg sowie nördlich von Farn. Gute und sichere Fahrt!
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0: 10 vor 7.
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2: Gleitschirmpilot stirbt bei Tandemflug auf der Seiser Alm. Daumendrücken für Jannik Sinner in Wimbledon. Das Wetter, ein paar Gewitter ziehen durch. Ich bin Sabrina Fleischmann, guten Abend.
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2: Auf der Seiser Alm ist am frühen Nachmittag ein Paragleiter bei einem Tandemflug abgestürzt. Der Pilot ist nach einem medizinischen Notfall bewusstlos geworden und hat die Kontrolle über den Gleitschirm verloren, der dann gegen einen Baum geprallt ist. Der 58-jährige Marco Brinut aus Kastelroth konnte nur mehr tot geborgen werden. Die Passagierin, eine junge Urlauberin aus Deutschland, blieb hingegen unverletzt. Im Einsatz waren Bergrettung, Notarzt, Hubschrauber, Karabinieri und Notfallseelsorge. Nach der Eskalation im Irankrieg in den letzten Tagen könnte sich die Lage wieder etwas entspannen. Die USA sind zu weiteren Gesprächen mit dem Iran bereit. Die Regierung in Teheran habe darum gebeten, die Verhandlungen fortzusetzen, sagt US-Präsident Trump. Gleichzeitig betonte er, dass die Waffenruhe zwischen den beiden Ländern beendet sei. Dies sei dem Iran unmissverständlich mitgeteilt worden. Wir schauen nach Berlin. Dort hat der Black

0: Blackout vom Jänner jetzt politische Konsequenzen. Der regierende Bürgermeister Kai Wegner von der CDU hat bekannt gegeben, dass er nicht weitermachen will. Er wird bei den Wahlen im September nicht mehr antreten, aber bis dahin im Amt bleiben. Thomas Brockt berichtet.
1: Am Ende ist der Druck dann doch zu groß geworden. Es geht vor allem um Wegners Krisenmanagement beim großen Stromausfall in Berlin Anfang des Jahres. Er spielte an dem Tag, als es losging, Tennis, verschwieg das aber erst einmal. Und auch danach gab es immer wieder Ungereimtheiten, wann er sich denn nun wirklich um den Blackout kümmerte. Viel Vertrauen ging verloren, die Umfragewerte der CDU rauschten nach unten.
0: Der Stromausfall wurde durch einen Anschlag verursacht. 100.000 Menschen waren bei klirrender Kälte tagelang ohne Strom und ohne Heizung. China und Taiwan bereiten sich auf den Taifun Bawi vor. Er erreicht Spitzen von fast 200 Stundenkilometern und bringt viel Regen mit. In Taiwan blieben viele Schulen, Büros und Geschäfte geschlossen, Flüge wurden gestrichen und die Bevölkerung wurde aufgerufen, ihre Häuser zu schützen. Auf den Philippinen hat der Taifun schon zu Überschwemmungen und Erdrutschen geführt, bei denen 15 Menschen ums Leben gekommen sind. Zum Tennis. Jannik Sinner kämpft beim Turnier in Wimbledon um den Einzug ins Finale gegen Novak Djokovic. Derzeit läuft das Halbfinale. Den ersten Satz hat Sinner schon gewonnen mit 6:4. Sinner ist in Wimbledon Titelverteidiger. Wenn er den Sprung ins Finale schafft, trifft er auf den deutschen Alexander Zverev, der im Halbfinale den jungen Briten Arthur Ferry besiegt hat. Noch zum Radsport. Bei der Tour de France hat der Belgier Temelier im Massensprint die 7. Etappe für sich entschieden. In der Gesamtwertung ändert sich nichts. Das gelbe Trikot bleibt bei Titelverteidiger Tadej Pogacar aus Slowenien. In Frankreich und auch bei uns geht die Hitzewelle weiter. Mehr zum Wetter gleich.
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0: Im Eisacktal, im Saumtal und im Finchgau bringen einzelne Gewitter etwas Abkühlung. Im Rest des Landes ist es auch jetzt am Abend noch heiß. Aktuell messen wir in Bozen fast 33 Grad. In Barwern sind es nur mehr 21. Antholz-Obertal meldet 26. In Bruneck sind es 29 und in Corvara werden 21 Grad gemessen. Das Wochenende bleibt heiß mit maximal 34 bis 35 Grad.
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4: Guten Abend aus der Landesverkehrsmeldezentrale. Brenner Startstraße bei Bozen Nord, Behinderungen und Stau nach einem Unfall. Pustertaler Startstraße. An der Ostzufahrt von Brunneck gilt von 20 bis 5 Uhr wegen Asphaltierungsarbeiten eine Einbahnregelung. Die Zufahrtsrampen sind gesperrt. Umleitung über den Nordring. Uldental zwischen Zuwasser und St. Walburg gibt es eine Nachtsperre von 20 bis 6 Uhr wegen Asphaltierungsarbeiten. Umleitung über die Landesstraße St. Helena. Kommen Sie gut ans Ziel.
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